Der Schuss ist mir nicht leicht gefallen. Oder hat er wenigstens nicht